0: zahlreichen Erfahrung.
1: Die Söhne der Prädagonna nicht zu Anfang des Stegs. Verständliche Verse und oft wiederholt, dann hast du die Chance, dass man sie versteht.
2: Lass deine ehrwürdigen Regeln beiseite.
1: Macht euch nicht wichtig in meiner Hand, wo schließlich euer Erfolg. 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

0: fällst du von uns zum Tyrann? Errate mich so früh die Geheimnisse eurer Werkstatt.
1: Sehr fein pariert, ich gratuliere, Herr Graf. Sie stemmen den Drall, eine schwierige Aufgabe.

0: warum nicht?
1: Sie scheinen mir ganz gestützt, Laura.
0: Diesen Vorschlag hätte ich allerdings nicht erwartet.
1: Finden Sie ihn schlecht?
0: Nein, nein, aber bedenken Sie, Frau Gräfin, ich fürchte, das Ganze wird eine einzige große Indiskretion.
1: Es geht an eurem Geschmack, aber hier, Sie graziös auf die Bühne zu bringen. Indiskrete Theaterstücke haben davon.
2: Ich finde den Einfall ganz ausgezeichnet und werde sogleich das Szenario entwerfen.
1: Es ist spät geworden, ich muss nach Paris.
0: Auch wir müssen aufbrechen.

vor allem. Sorge für gute Abgänge in meiner Rolle. Du weißt, der wirkungsvolle Abgang. Ein entscheidendes Moment für den Erfolg. Der letzte Eindruck von einer Flieger.

0: Appetit, von der Torte ist nichts mehr übrig.
1: Was wollte der Direktor mit seiner langen Rede?
0: Er sprach sogar Griechisch, ich habe nichts verstanden.
2: Es handelt sich um Reformen bei den Schaustücken, die er noch vor seinem Tod einführen will.
3: Ich vermute, sie wollen jetzt auch Domestiken in den Opern auftreten lassen.

0: Wesen zu dürfen.
1: Nur ein Besuch, Herr, ein kurzer Besuch. Machen Sie kein Aufhebens davon.
0: Sie sind ein merkwürdiger Mann und wie mir scheint, von einiger Wichtigkeit.
1: Schon

sich zu drehen. Sie setzen es also sozusagen in Bewegung, die tiefen Gedanken unserer Dichter. Ich flüstere sie leise vor mich hin und alles beginnt zu leben. Unheimlich schattenhaft spiegelt sich vor mir die Wirklichkeit, mein eigenes Flüstern.